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Ja, willkommen in meinem Leben, willkommen in meiner heutigen Sendung. Eure Franzi, wieder live on air bei Illertal FM, bei Radio 100% Deutsch und allen anderen angeschlossenen Radiostationen. Schön, dass ihr mit dabei seid. Ich begrüße alle Hörer und Hörerinnen im gesamten World Wide Web, in allen sozialen Netzwerken und egal, wo auch immer ihr uns am Lauschen seid, schön, dass ihr mit dabei seid. Ich hoffe, ihr hattet einen ruhigen Dienstagnachmittag bis jetzt. Könnt euch jetzt entspannen bei ein bisschen Musik. Ich habe letzte Woche ja spontan eine Runde Frauen.

Power für euch gemacht, habe euch versprochen. Heute sind die Männer dran. Ich habe tatsächlich nur Männer in der Playlist und ich habe überlegt, wen spiele ich denn? Weil auch da ist es wie bei den Frauen. Es gibt so unfassbar viele tolle Sänger und ich würde sagen, ich habe mich echt auf Sänger beschränkt. Es ist keine Band dabei, es sind wirklich nur Sänger und es ist alles dabei, von jung bis alt, von deutsch bis englisch, ist alles dabei, querbeet durcheinander gewürfelt. Und wir fangen mit einem Sänger, den es leider, leider, leider nicht mehr gibt, aber seine Musik ist unfassbar toll. Und deswegen dachte ich, ich spiele ihn jetzt einfach mal. Tupac mit Tattoo Tears. 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

0: Ja, das war für euch Tupac mit Tattoo Tears. Ja, ich muss sagen, ich habe erst mal reinhören müssen vorhin in den Song, weil mir persönlich kam der sehr unbekannt vor. Aber das zeigt mal, dass es ganz, ganz viele Songs von den Künstlern gibt und man hat halt doch einfach nicht alle auf den Schirm. Geht ja auch gar nicht. Vielleicht bei seinem Lieblingskünstler, da vielleicht schon, aber ich bin mir sicher, auch da entdeckt man den ein oder anderen, wo man sich denkt, den kenne ich nicht. Wir machen weiter mit dem nächsten Künstler. Auch er ist nicht mehr unter uns. Auch er hat uns ganz viel tolle Musik hinterlassen. Wir machen weiter mit Barons Eugene Carter oder auch einfach uns allen bekannt unter dem Namen Barry White, geboren am 12. September 1944, gestorben am 4. Juli 2003, mittlerweile auch schon 23 Jahre her. Das ist Wahnsinn, wie lang ein das oder wie lang das schon ist, und es kommt einem gar nicht so lange vor. Er war nicht nur ein Sänger und Songschreiber, nein, er war unter anderem auch Arrangeur, Orchesterleiter und Musikproduzent. Also er hat alles, was die Musik angeht, irgendwie versucht, das heißt nicht nur versucht, er hat halt irgendwie alles gemacht, und das finde ich so faszinierend bei Künstlern, die sich nicht nur auf eine Sache beschränken, sondern die ja darüber hinaus noch sehr, sehr viel mehr machen. Und ich würde sagen, wir lassen ihn jetzt einfach mal singen. Barry White mit Let the Music Play.
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Die Musik, die lassen wir auf jeden Fall die nächste Zeit laufen. Ab und an hört ihr mich dann zwischendurch auch mal. Ja, ich würde sagen, ich habe mir gerade einen Kaffee gemacht. Ich stelle mal eine Runde Kaffee für alle anderen einfach hin. Und der liebe Sascha, der hat doch letztens so lecker gebacken. Vielleicht hat er auch noch ein Stückchen Kuchen oder ein paar Kekschen für uns. Vielleicht ist er ja so lieb und nett zu uns. Wir machen weiter mit dem nächsten Künstler. Er kommt aus Rostock und ich habe jetzt mal nebenbei so ein bisschen gelesen und habe einen Song entdeckt, mit dem er die Rostocker Kinderhilfsorganisation Frogs for Future unterstützt. Und zwar mit dem Song Steig mit ins Boot. Das habe ich gerade geguckt, ob ich den habe. Aber irgendwie spuckt ihn mir meine Festplatte nicht aus. Aber ich habe den guten Sebastian Hemer natürlich trotzdem in der Playlist und zwar mit dem Song Erinnerung.

Sebastian Hemer und Erinnerung. Und ich würde sagen, ich hau jetzt einfach mal direkt die nächsten beiden hinterher. Und zwar habe ich für euch rausgesucht Daniel Merriweather mit Impossible und danach gibt's 50 Cent mit AO Technology.

Ja, ich glaube, es gibt wirklich ganz, ganz viel Musik, die, als sie rausgekommen ist, viel gespielt wird und danach so irgendwie ein bisschen in die Vergessenheit geraten wird. Und ich dachte mir eben heute mal, so jemand wie 50 Cent, ich persönlich habe ihn schon selber unfassbar lange nicht mehr gehört und gespielt, erst recht nicht. Also dachte ich mir, darf er heute mal ran. Heute, wo es ja eben ausnahmsweise mal nur um die Männer geht. Ausnahmsweise, wohlgemerkt. Wir machen weiter mit einem Künstler. Ich glaube, man braucht nur ein, zwei Töne und weiß sofort, wer er ist, weil er eine sehr, sehr markante Stimme hat. Eine Stimme, die ich finde, sich auch sehr gut einprägt. Und genau deswegen ist er irgendwie auf seine Art etwas ganz Besonderes. Und ich würde sagen, wir lassen ihn jetzt einfach mal singen. James Blunt mit Stay the Night.

0: Ja, ich war ja jetzt gerade mal nebenbei etwas neugierig und habe mal ge kurz gegoogelt, wer denn eigentlich zu den erfolgreichsten Sängern bis heute zählen, beziehungsweise wer denn so als erfolgreichster Sänger aufgelistet wird. Und außerhalb jetzt von den Bands, wo ja die Beatles mit zu den höchsten, die Band mit den höchsten Verkaufszahlen weltweit gehören. Sind es bei den Sängern, wer hätte es gedacht, keine geringeren wie Michael Jackson und auch Elvis Presley? Ja, gut, sie haben natürlich auch wahnsinnig viele Lieder auf den Markt gebracht und ich muss gerade tatsächlich gestehen, aber es ist wie bei den Frauen, da hatte ich ja so eine Whitney Houston, Tina Turner auch nicht dabei. Ich habe gerade weder einen Michael Jackson noch einen Elvis Presley in der Liste. Mal gucken, wir haben ja noch fast 1,5 Stunden Zeit, vielleicht schmeiße ich sie ja noch rein. Mal schauen. Ich bin ja da manchmal sehr spontan und sehr flexibel. Aber ich würde sagen, wir lassen es jetzt erst einfach einmal brennen. Usher mit Burn.
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Das war für euch Ascha mit Burn. Und ich habe ja, glaube ich, am Anfang der Sendung gesagt, ich habe von jung bis alt alles dabei. Und mein nächster musikalischer Doppelpack, der passt auf viele Art und Weisen zusammen. Beide fangen mit Z an. Das eine ist wunderschön, der andere singt vom wundervollen Leben. Also irgendwie harmoniert das zufälligerweise doch ziemlich gut zusammen. Und zwar habe ich für euch jetzt rausgesucht Zuckerrohr mit Wonderful Life und danach habe ich für euch ihr Zartmann mit Wunderschön.

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Wunderschön, wie alles glänzt. Gut, wunderschön ist es heute nicht, zumindest hier nicht. Sehr trüb, sehr grau, sehr kalt. Ich habe tatsächlich jetzt gerade das erste Mal Heizung angemacht, um nicht ganz so zu erfrieren. Sonst bräuchte ich wahrscheinlich irgendjemand, der nachher mal mit einer Hacke kommt und mich irgendwie freiklopft vom Eis. Nee, das wollte ich jetzt nicht. Also gibt es das erste Mal Heizung. Ich bin ja nicht so der Typ, der gerne die Heizung anmacht. Ich kuschel mich dann lieber in 1, 2, 3, 4 Decken und ja, mach es mir so gemütlich. Das ist irgendwie eher so mein Ding. Okay, vielleicht noch die ein oder andere Kerze an und das passt. Ja, ich schicke jetzt erstmal an der Stelle ganz, ganz liebe Grüße raus an den lieben Sascha, an die liebe Brigitte. Schön, dass auch du mit dabei bist. Wünsche auch dir jetzt einen wunderschönen restlichen Dienstag. Grüße gehen natürlich auch aus an alle anderen Hörer und Hörerinnen bei Illertal FM, bei Radio 100% Deutsch und allen anderen angeschlossenen Radiostationen. Und bevor ich jetzt weiter viel quatsche, gibt's einfach den nächsten Song und zwar von einem Belgier. Ich habe für euch jetzt mal rausgesucht, Denzel mit Pump It Up.

0: Ja, das war für euch Denzel. Ja, Denzel kam ganz schnell aus dem Nichts und war dann aber irgendwie auch ganz schnell wieder weg, wie das manchmal halt einfach so ist. Ja, ich muss ja sagen, jetzt habe ich mich ja so wie letzte Woche spontan eingeschränkt, was die Musikauswahl angeht. Letzte Woche, wie gesagt, die Frauen, heute die Männer. Muss aber wirklich feststellen, es macht es nicht leichter. Es gibt trotzdem immer noch so unfassbar viel gute Musik, auch aus der Welt der Männer. Und ich habe es ja jetzt dann nochmal eingegrenzt, habe ja wirklich nur Solokünstler genommen. Aber auch das macht es nicht wirklich besser. Ich glaube, ich könnte noch weitere Stunden füllen. Aber mein nächster Künstler hat es in die Sendung geschafft und ich würde sagen, absolut zu Recht. Ich habe für euch als nächstes rausgesucht Tom Jones mit Daughter of Darkness.
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Ja, heute dachte ich, als ich nach Feierabend nach Hause gekommen bin, ach komm, machst du es dir mal noch einen kurzen Moment gemütlich, ruhst dich ein bisschen aus. Die letzten Tage waren ja doch ein bisschen anstrengend und habe irgendwie total vergessen, dass ich ja auch noch auf ein Paket warte. Dachte mir aber, die letzten Male war DHL nicht so wirklich pünktlich und das kam dann irgendwann mal eventuell. Hab mich gerade hingelegt, zack, klingelte es. Und ich muss sagen, es ist irgendwie immer wieder ein schönes Gefühl, so ein gefühlt frisch gedrucktes Buch in der Hand zu halten. Meine Schwester und ich haben uns Bücher bestellt, jeder dasselbe diesmal tatsächlich. Und ich freue mich jetzt schon, dieses Buch an einem schönen Herbstabend lesen zu können. So richtig schöne Dark Romance, spicy, ja, Herbstgeschichten. Ich bin sehr, sehr gespannt und viele sagen mir, hol ihr doch irgendwie in Kindle oder sonst was. Nein, ich brauche dieses Buch in der Hand, ich brauche diesen Geruch dieser Bücher. Irgendwie beruhigt das. Ich weiß auch nicht. Und vorhin, als ich das Buch in der Hand hatte, kurz durchgeblättert habe und mir dieser Geruch eben entgegengekommen ist, es macht es irgendwie besonders. Und ich glaube, das wird sich auch nie ändern, auch wenn ich irgendwann nicht mehr weiß, wohin damit. Wahrscheinlich irgendwie gefühlt eine halbe Bibliothek brauche, nur um all das hinzustellen, was hier so liegt, was wahrscheinlich noch in der nächsten Zeit kommt. Also eins steht fest, Bücher sind was ganz, ganz, ganz Tolles und es ist irgendwie immer wieder so ein Moment, aus dem Hier und Jetzt zu flüchten, dem ganzen Stress zu entkommen und in eine ganz, ganz andere Welt eintauchen zu können. Eine Welt, die einfach ja, einem was anderes gibt. Egal, ob es jetzt ein Roman ist, ob es eine Fantasy, ob es ein Thriller ist. Aber irgendwie ist man einfach weg aus dem Hier und dem Jetzt und kann einfach mal auf eine ganz, ganz andere Art und Weise entspannen. Also ich glaube, das ist etwas, was ich jedem empfehlen kann, wenn man ein bisschen runterkommen möchte, wenn man irgendwie extrem gestresst ist. Nehmt euch ein Buch in die Hand und taucht einfach in diese Welt ein. Erlebt es und genießt es einfach. Ich kann es wirklich nur jedem empfehlen. Wir machen weiter mit einem deutschen Doppelpack tatsächlich. Und zwar habe ich jetzt für euch rausgesucht Vincent Weiss mit Nur ein Herzschlag entfernt. Und danach habe ich für euch Enno Bunga mit Kein Mensch startet einen Krieg.

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1: Ja, da habe ich jetzt doch tatsächlich kurz eine Runde geschlafen. Aber ich glaube, das kennt ihr von mir, dass ich es nicht immer hinbekomme oder keine Sendung hinbekomme, ohne nicht einmal kurz meinen Einsatz zu verpennen. Ich glaube, es würde sonst auch irgendwie etwas fehlen. Wage ich jetzt einfach mal so zu bezweifeln, mal so in den Raum zu werfen. Ich weiß ja nicht. Wir machen weiter mit dem nächsten deutschsprachigen Popmusiker, Songwriter und Produzent. Mit 13 Jahren hat er angefangen, Schlagzeug zu spielen. Anfangs in einer Rock'n'Roll-Band, dann in einer Punk-Rock-Band. Und heute schreibt er Lieder mit deutschen Texten und begann dafür wieder mit dem Klavierspielen. Also manchmal ändert sich das ja auch so im Laufe der Zeit. Gut, mit 13 hat er angefangen, geboren ist im Jahre 1990, also ist jetzt 36. Aber finde ich ja sehr, sehr faszinierend manchmal, wie sich so die Musikrichtungen auch ändern. Und finde das immer sehr spannend, das zu lesen und zu verfolgen. Aber er ist jetzt erstmal in meiner Playlist drin. Und zwar ist das für euch jetzt Timo Hauer mit Funktionieren.

Timo Hauer mit Funktionieren. Weiter mache ich mit einem Sänger, den ich, glaube ich, auch schon sehr, sehr lange nicht mehr gespielt habe, von dem man auch tatsächlich so gar nichts mehr hört. Aber er hat einen Song rausgebracht, den ich alleine vom Inhalt sehr, sehr schätze. Denn Freunde fürs Leben sind unfassbar selten, kommen. Ich würde sogar behaupten, heutzutage fast gar nicht mehr vor, weil wenn man dann so denkt, und das habe ich jetzt auch gerade leider erst wieder erlebt, man hat da jemanden, für die geht man durch die Hölle, für die macht man halt einfach alles. Und dann, ja, dann hört man plötzlich von heute auf jetzt, also von jetzt auf heute, meine Güte, so rum, halt so gar nichts mehr. Und deswegen würde ich sagen, Freunde fürs Leben. Ja, ist sehr, sehr hochgegriffen, aber wer so jemanden hat, der kann sich wirklich glücklich schätzen, weil meine, wo ich sagen würde, Freunde fürs Leben sind für mich ja viel, viel mehr. Das ist für mich mittlerweile Familie geworden. Aber wer so jemanden hat, haltet sie fest, pflegt diese Freundschaft. Das ist wirklich etwas ganz Besonderes. Und das Ganze kommt jetzt für euch von Ben.

Freunde fürs Leben. Ja, wie gesagt, wer so jemand hat, haltet ihn fest und behandelt ihn einfach wie Gold. Es ist nun mal so. Es sind Goldstücke, es sind Diamanten, es ist einfach viel, viel mehr wert als alles andere am Ende. Und wie gesagt, meine Freunde fürs Leben sind meine Familie und meine Schwester. Kenne ich jetzt mittlerweile seit fast 20 Jahren. Nächstes Jahr feiern wir unser 20-Jähriges. Und ja, es macht es in der heutigen Zeit, glaube ich, schon wirklich besonders. Sowas kommt ganz, ganz selten vor. Und mittlerweile ist sie für mich viel, viel mehr als alles, was ich jemals in meinem Leben vorher hatte. Und deswegen bin ich unglaublich dankbar und ganz, ganz stolz darauf, sie einfach an meiner Seite zu haben. Und ich freue mich auf alles, was uns noch so im Leben passiert, was wir gemeinsam erleben werden, was wir vielleicht auch für Dummheiten anstellen. Aber eins steht fest, wir halten halt eben einfach immer zusammen. Komme, was wolle, das steht fest. Und wir machen jetzt weiter mit dem nächsten musikalischen Doppelpack. Wir gehen erstmal mit einem deutschen Lied weiter mit A Curse und Heilung. Und danach habe ich für euch rausgesucht Gregory Porter mit Liquid Spirit.

Ja, das war für euch Gregory Porter mit Liquid Spirit. Ich würde sagen, mein nächster Künstler ist einer der bekanntesten Musiker, was die Hip-Hop- und Rap-Szene angeht, der ja weiße Amerikaner, der sich der Musikrichtung gewidmet hat und da einfach irgendwie auch nicht mehr drin wegzudenken ist. Ich muss sagen, die Lieder von damals sind teilweise unfassbar gut. Alle höre ich natürlich nicht, aber den, den ich für euch dabei habe, den höre ich super gerne. Die Rede ist natürlich von Eminem und ich habe für euch rausgesucht, Sing for the Moment.

Ja, Eminem, er ist einfach eine Legende, was den Hip-Hop und den Rap angeht, weil er es irgendwie doch auf seine eigene besondere Art nochmal zu was ganz anderem gemacht hat, bin ich der Meinung. Ja, lieber Sascha, dir wünsche ich jetzt viel Spaß auf Arbeit. Lass dich nicht ärgern, ärger im Notfall zurück. Und die nächsten paar Minuten hast du ja noch gute Musik auf den Ohren. Mein nächster Künstler ist auch definitiv nicht mehr wegzudenken. Ich glaube, jeden Hit, den er rausbringt, der landet irgendwo ganz weit oben in den Charts. Und ich habe jetzt rausgesucht die englische Rose, Ed Sheeran mit English a Rose.

Ja, 25 Minuten habt ihr mich noch auf den Ohren und wir machen direkt weiter mit einem Sänger, der ähnlich wie James Blunt eine sehr markante Stimme hat. Viele sagen, ja, sie kriegen Kopfschmerzen oder Ohrenschmerzen davon, aber auf der anderen Seite begeistert er auch sehr, sehr viele mit seiner Musik, mit seiner Stimme. Die Rede ist von Jan Delay mit Ein Leben lang und direkt hinterher schmeiße ich euch einfach noch den guten Adam Lambert mit Ordinary World.

0: Ja, ich muss sagen, ich finde, das ist eine wirklich wunderschöne Version von Ordinary Über. Da hat Adam Lambert tatsächlich einen rausgehauen. Anders kann man das gar nicht sagen. Zu meinem nächsten Song brauche ich, glaube ich, nicht wirklich was sagen, denn der Song, der Text, der sagt eigentlich einfach alles, wie es eben ist, wenn man weiß, dass nach einem, ja, nach einem keiner mehr kommt. Florian Künstler mit Leere Stühle und danach Lionel Richie mit Stuck on You.
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Ja, Lionel Richie mit A Stuck on You. Ein Song habe ich für euch noch vor meinem Outro, aber ich muss dann doch mal schnell noch Werbung in eigener Sache machen. Ich wollte das schon die ganze Zeit machen, aber irgendwie hat mein Köpfchen gesagt, nö, jetzt gerade nicht und zack, war es gelöscht. Ich wollte nämlich schon fast sagen, nächste Woche hören wir uns gar nicht, aber das wäre ja eiskalt gelogen. Denn wir hören uns ja schließlich am Sonntag, den 25. Oktober. Ich habe mit Erschrecken festgestellt, das ist ja schon nächste Woche. Gut, die Zeit rast auch voll an mir vorbei, aber ich habe ja noch ein bisschen Zeit. Genau, nächste Woche am 25. Oktober 2026 von 20 bis 22 Uhr gibt es eine neue Ausgabe von Musikgeschichte erleben und diesmal eben Teil 1 von Sarah Connor. Ich freue mich wahnsinnig drauf. Für mich ist es tatsächlich echt eine Ehre, dass wir das okay bekommen haben, dass wir das machen dürfen. Und ich bin jetzt schon unfassbar nervös. Ich will nicht wissen, wie das dann nächste Woche Sonntag ist. Ich bekomme das hin. Ich hoffe es. Und wenn nicht, dann, ich weiß auch nicht, dann gibt es hier Kaffee wahrscheinlich intravenös. Vielleicht hilft das ja. Genau, nächste Woche Sonntag 20 bis 22 Uhr Musikgeschichte erleben, Teil 1 der Karriere von Sarah Connor. Und bevor ich mein Outro für euch heute spiele, gibt's noch einen für mich unfassbar tollen Song tatsächlich. Coolio featuring 4D Thieves und I'll See You When You Get There.

Ja, ich klaue jetzt Coolio einfach mal ganz frecherweise die Stimme. Ja, see you when you get there. Ein wirklich unfassbar toller Song, wie ich finde. Und ich glaube, der könnte auch häufiger gespielt werden. Er hätte es wirklich verdient. Ja, was soll ich sagen? Die 2 Stunden mit mir und den Männern, das klingt jetzt auch gut, den musikalischen Männern, die sind rum. Es hat mir wieder mega viel Spaß gemacht, für euch da zu sein. Bedanke mich fürs Dabeisein, fürs Zuhören, fürs Einschalten. Wünsche euch noch eine wunderschöne restliche Woche. Ja, wir hören uns spätestens nächste Woche Sonntag. Wer weiß, was bis dahin noch passiert. Vielleicht springe ich ja spontan mal noch auf den Stream. Ansonsten sage ich bis dahin winke, winke und auf Wiedersehen mit Knappe und ciao.

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Einen wunderschönen guten Abend an alle, die zuhören. Stellvertretend für alle fange ich heute mal im Süden an. Schönen guten Abend ins Neander-Illertal, nach Franken, nach Ansbach, nach Thüringen, nach Göttingen, nach Frankfurt, nach Berlin, in meine Nachbarschaft, hier nach Winsen an der Lohe. Schönen guten Abend, ebenfalls Richtung Cuxhaven nach Dithmarschen. Und heute Abend auch live dazu geschaltet nach Stralsund. Ich sag mal Prösterchen für euch. Ich darf erst nach 22 Uhr, aber da kann ich wunderbar mit leben.

Nichtsdestotrotz, was gibt's heute Abend auf die Ohren? Die letzten Wochen waren wir überwiegend in den 90ern unterwegs. Heute machen wir nochmal einen kleinen Ausflug. Schwerpunkt 80er, ja. Ich sehe Musik von 88, 86, 87, aber auch 78, 75. Ja, wir sind mal wieder so ein bisschen breit aufgestellt heute Abend. Jetzt habe ich doch glatt vergessen, hier noch einen Jingle reinzuladen. Das passiert, wenn man so ein bisschen im Stress ist. Aber gut. Das ist eben live. Ich glaube, ihr kennt das.

0: Aber ganz egal, vergessen ist er nicht. Ich liefere ihn nach, versprochen. Wir starten mit dem Track heute Abend aus dem Jahre 1986. Im September ist er erschienen auf dem Album 4. Von wem rede ich? Ihr werdet es gleich selber hören. Huey Lewis and the News. Aber das ist nicht The Power of Love. Nein. Das ist Hip to be Square.
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0: Wir starten den Dienstagabend live. Falls es jetzt Samstag ist, 18 Uhr, dann hört ihr die Wiederholung. Schönen guten Abend.

0: September 1986, Hip to be Square, Huey Lewis and the News. Sean Hopper und Huey Lewis haben das Ding geschrieben und 1986 auf dem Album 4 veröffentlicht. Musik aus Amerika. Richtig schön. Wir starten in die Verbrauchertipps, dann gibt's weiter.
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0: Dann geht's weiter mit Musik aus Großbritannien. Das ist Musik von Phil Collins. Ebenfalls 2 Jahre später, 1988. Buster, der Soundtrack war das, wo das Ding das erste Mal gelaufen ist. Also aus dem Film Buster, ne? Two Hearts. Mr. Phil Collins, 1988.

Das Ding hat sich eigentlich auch schon zu einer Kultscheibe entwickelt. Phil Collins, Two Hearts. Und wir machen einen kleinen Doppelpack. Ausnehmbare 87 und 86. Zwei Hits am Stück. Got My Mind, Santa New, George Harrison und Concrete and Clay.

glaube, spätestens ab jetzt kennt ihr das Ding. Cloud 9 heißt das Album, 1987 erschienen. Auch eine gnadenlose Kultscheibe. Georgie, gib Gas!

Never Too Much heißt das Album. Concrete and Clay, 1986. Hong Kong Syndicate. Ich dachte eigentlich, ich hätte die Single-Version erwischt. Nein. Man sollte doch auf die Zeiten achten, wenn man die Sendung zusammenstellt. Aber gut. Wie gesagt, das ist live. Irgendwas ist immer, irgendwas passiert immer ungeplant. Weiß ich nicht genau, wie heute Abend kriege ich erst so eine Nachricht. Mir geht das gar nicht gut. Ich habe Schnodderseuche und muss schnupfen und Kopfschmerzen. Ich glaube, ich mache mir gleich einen Glühwein und mir ist kalt. Ja, dann habe ich den Tipp gegeben, den Glühwein am besten auch damit die Ibus runterspülen. War auch wieder nicht richtig. Dann hieß es wieder, ja nee, denn pennig um 10. Das ist aber, ja morgen früh um 10 wäre mir ja egal, aber 22 Uhr wäre suboptimal. Sie muss eigentlich um 22 Uhr noch auf die Sender heute Abend. Aber trotzdem, schöne Grüße, gute Besserung nach Ansbach. Sabine, halt durch, du schaffst das. Aus Viersen am Niederrhein kommt da Wallenstein. Und damit sind wir in den 70ern angelangt. 1978 war das. Charlene heißt auch das Album, was da erschienen ist. Genau, der Song. Auf geht's.

Leute, ich weiß nicht, wie es euch geht, aber bei diesem Lied kriege ich irgendwie gute Laune. Keine Ahnung warum. War schon immer so. Charlene Wallenstein. Musik aus Deutschland. Und da werde ich gerade gefragt, ob ich auch krank bin. Man hätte bei mir in der Stimme so einen Anfall von Mitleid rausgehört. Nein, definitiv nicht. Das würde sich bei mir ganz, ganz, ganz anders hören. Glaub es mir. Was soll ich sagen? Ja, kein Mitleid. Nein, deswegen sage ich einfach Bye Bye Baby. If you hate me after all I say. Praktisch denken, sehr geschenken, sage ich immer wieder, irgendwann brauchst du ihn. Bay City Rollers 1975. Bye Bye. 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

Once Upon a Time heißt das Album, 1975 erschienen die Bay City Rollers. Bye bye Baby. Und ich habe gerade die Info bekommen. Schöne Grüße nochmal Richtung Dithmarschen zu Charlotte und Peter. Und sie haben heute Abend eine gute Freundin da. Mit der sind sie da richtig am Feiern. Das freut mich. Macht euer Ding. Freut mich, wenn es euch gefällt. Ja, wir hören und sehen uns vielleicht. Ach, ja, wir hören uns auf jeden Fall die Tage, ne? Weiter geht's hier im Programm. Shit. Ich rede mich noch immer um Kopf und Kragen hier. Musik aus dem Jahre 1979 aus dem Album Bad Girls.

0: Donna Summer, Hot Stuff, erschien am 4. April 1979. Auch so eine Kultscheibe von Casablanca Records damals. Und wir machen ja eigentlich in unserer Stationsnetzwerkfamilie meistens stationsneutrale Sendungen. Ab und zu gibt es auch mal Ausnahmen, weil diese Woche haben wir zwei Sender, die haben Geburtstag. Und da ist eine Sondersendung geplant. Alles Weitere, wer und was und wo, hört ihr jetzt. Ich hatte euch erst einen Jingle versprochen und den liefere ich natürlich jetzt nach.
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Ganz genau. Lue Radio und Radio Südbayern werden am 17. ein Jahr alt. Samstagabend ab 20 Uhr gibt es eine Sondersendung. Wie lange schauen wir mal? So viel am Rande, kleine Werbetrigger sind natürlich immer mal möglich. Weiter geht's mit Musik aus dem Jahre 1987. Heaven on Earth heißt auch das Album. Belinda Carlisle. Ich weiß es gar nicht, ist ihm dem Ding bekannt geworden oder nicht. Trotzdem eine hammergeile Scheibe. Heaven is a place on earth.

0: Belinda Joel Carlyle, 17. August 1958 in Hollywood in Kalifornien geboren. Und ich glaube, das war sogar ihr größter Hit, den sie damals hatte. Heaven is a Place on Earth. Februar 1987. Ja, und für alle die es jetzt eben nicht verstanden haben, ich habe diesen Jingle nicht selber abgemischt, deswegen die Musik war ein bisschen laut. Ich weiß, Samstagabend, erster Geburtstag, Lur Radio, Radio Südbayern, 20 Uhr live zu hören. Ja, so viel zu dem Thema. Wir starten in die Verbrauchertipps und dann geht's weiter mit dem Track aus dem Jahre 85.
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0: Ja, danke schön in die Nachbarschaft. 1 Kilometer weiter an den Thomas. Das hast du wirklich wieder fein gesagt. September 85, Vogel Sharky. Lange nicht gehört. A Good Heart.

Musik aus den 80ern, 1986, Fergal Shaki, so heißt doch das Album, was da erschienen ist. Und er ist als Sean Fergal Shaki am 13. August 1958 in Derry geboren, Nordirland. Von Nordirland geht's zurück nach Deutschland. Das ist Musik von Bonnie M. März 1979. Die Rache von Frank Farian.

Sogar in England waren sie damit auf Platz 3 und wochenlang in den Charts hier bei uns in Deutschland. Bonnie M, hooray, hooray, it's a holiday. Und ich lese gerade, ja, ich mag eine Suppe. Ja, dann lese ich aus Dithmarschen zurück. Heute Abend gibt es dort eine leckere Hühnersuppe aus Pollofino gemacht. Ja, Hühnersuppe ist klar. Was ist Pollofino? Ist das irgendwie das Antibiotika, wo die Viecher mit gefüttert wurden? Naja, das frage ich gleich nochmal explizit nach. Gut, wir bleiben in den 70ern, 1977. Hier ist Musik von Smokey. She's So Unusual heißt das Album, September. Nein, falsch. Gleich dazu mehr Smokey, Needles and Pins.

Die legendäre Stimme von Chris Norman, Needles and Pins. Bright Lights and Back Alleys, so heißt das Album richtig aus dem Jahre 77. Musik von Smokey. Und ich lese gerade, dass sie da für die Hühner so einen richtigen Kurkuma-Shot als Würze genommen haben. Und wenn ich nicht weiß, was das ist mit diesem Polofino, soll ich doch mal zu Rolands Würstchen nach Tornisch fahren. Ja, Tornisch kenne ich, ist nicht ganz so weit weg, aber wenn Roland kein Würstchen hätte, würde mich das eigentlich wundern, dann würde er nicht Roland heißen, oder? Mädels, ich glaube, ihr habt echt Spaß da. Musik aus dem Jahre 83, Chief Unusual, so heißt das Album nämlich von diesem Track. Ich habe mich da mal wieder eine Zeile verlesen. Cyndi Lauper, auf geht's!

Don't just want to have fun. Cyndi Lauper, klar, Mädels wollen immer nur Spaß haben. Das kennen wir ja schon. Musik aus dem Jahre 1983. 81er habe ich noch, bevor wir in die zweite Stunde starten heute Abend. Den spiele ich auch noch ganz aus. Ich habe es mir jetzt mal so ein bisschen angewöhnt. Wenn ein Lied nicht ganz ausgespielt wird, gibt es einen kleinen Instrumentalpart rein. Mal gucken, wie das läuft. Bis dahin gibt es Musik von Taylor Day, 1987, gleichnamiges Album. Ein bisschen rockiger das Ganze. Talent to my heart.

Musik von Tyler Dane. Wir starten gleich in die zweite Stunde. Danach gibt's jetzt noch Roundabout. Ah, so. 54 Sekunden instrumental. Und dann geht's gleich ganz direkt weiter.

Wer kennt es nicht? Legendär aus den 80ern. Zeichentrick aus Japan. Captain Future. Der Soundtrack, ganz genau. Christian Bruhn aus Deutschland hat das Ding sogar gebastelt.

0: Ganz genau, und damit herzlich willkommen in der zweiten Stunde heute Abend. Musik aus Österreich, Musik von Falco. Genau, ey, the sound of Musik, auf geht's.
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Ich lese gerade, ich habe beim Bauern zwei Suppenhühner gekauft. Also eins plus dich, ne? Ist klar. Ach, ich bin wieder richtig gut herzlich heute Abend. Ich liebe es. Falco, The Sound of Music 1996.

0: Also Leute, glaubt mir eins. Seid froh, dass ihr das nicht lesen müsst, was in den WhatsApp-Gruppen und wo auch immer alles abgeht. Für eine Live-Sendung ist das manchmal wirklich too much Input. Aber viel too much. Musik aus dem Jahre 86, Emotional heißt das Album, Juli 86 erschienen von Falco, The Sound of Music. Wir starten kurz die Verbrauchertipps.
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0: Und ich lese gerade, guck mal Heiko, so geht Mitleid, ja klar. Oh je, das arme Bienchen. Aha. Schön, und? That's Life, 1985. Cool and the Gang.

Emergency, das Album von Kool & The Gang 1985. Cherish. Cherish the love. Cherish the love. Ach, irgendwie weiß ich auch nicht. Mädels, holt mal die Feuerzeuge raus. Musik von Alan Parsons, Alan Parsons Project aus dem gleichnamigen Album 1982. Das Auge im Himmel, the eye in the sky.

Alan Parsons Project. Eye in the Sky. Das ist auch so ein Ding, lange nicht gehört, aber kennt irgendwo jeder, der in den 80ern groß geworden ist, oder? Genau eigentlich wie diese Scheibe hier aus dem Juni 87. Terence Trent D'Arby.

According to Trent Darby, 1987, so heißt das Album. Und das Ding hat sich auch zu einer Kultscheibe gemausert, mittlerweile aus den 80ern, Wishing Well. Was auch eine Kultscheibe ist, aus dem August 88, Konsistenz heißt das Album, was da erschienen ist. Von wem rede ich? Womack and Womack. Na klar, kennt auch jeder die Tränendrüse. Hier sind die Teardrops.

0: Musik. Entschuldigung.
1: Ja, das waren die Salzstangen. Ich kenn's ja eigentlich sonst immer, dass mein Nachbar noch Nüsse im Mund hat, wenn er moderiert. Bei mir waren es wohl die Salzstangen, genau. Womack and Womack aus dem Jahre 1988. Linda und Cecil, die waren sogar verheiratet damals. Riesenhit, Riesennummer 1 in vielen, vielen, vielen Ländern. Aus Amerika kommen die beiden. Was haben wir jetzt auf dem Schirm hier? Ganz genau, das Ding hat mich jetzt gerade eben etwas aus dem Tritt gebracht. 1986 war dieses Jahr auf dem Album Poolside erschienen. 28. Februar 1986. Sorry für meine Wortwahl, aber das war spontan eben. Schöne Grüße an Thomas. Ha! Wie gesagt, Poolside heißt das Album, 1986 erschienen, New Shoes. Und wir können alle nicht mehr warten heutzutage, das war damals schon so. I can't wait.

0: weiß gar nicht, war es ein One-Hit-Wonder damals oder nicht. New Shoes aus Oregon, aus Portland kamen sie. Ehepaar. Ja, die waren sogar verheiratet. John Smith und Valerie Day, so heißen sie, die diesen Hit damals wirklich uns präsentiert haben. 1986. Und ich habe da gerade eine Nachricht bekommen oder eine Sprachnachricht, besser gesagt. Was da kommt, also sage ich mal ganz ehrlich, das hört euch doch bitte, bitte, bitte, bitte einmal selber an.
1: Hallo Heiko, was muss ich hören? Samstag ist Party, ab 20 Uhr, habe ich das vorhin richtig verstanden? Da bin ich dabei. Die Bayern sind ja da immer dabei, wenn es was zu feiern gibt. Da freue ich mich, da schalten wir ein. Das wird ein Spaß.
0: Ja, das wird ein Spaß, glaube ich auch. Ich hätte gerade irgendwie so ein bisschen Lust auf Eurodance und Hands Up, aber das machen wir dann, glaube ich, eher am Samstag oder so, ne? Genau, Sabine aus Ansbach, ab 22 Uhr ist sie auch auf ausgewählten Stationen mit den Resten zu hören. Dankeschön dafür. Weiter geht's mit Musik aus dem Jahre 1985. Rhythm of the Night, so heißt auch das Album, genau wie der Titel. Erschien am 29. Januar 85. The Barsch, The Rhythm of the Night.

ich weiß nicht warum, aber das ist auch so eine gute Laune-Nummer aus dem Jahr 85, The Barge. The Rhythm of the Night. Auch so ein Ding, was man lange, lange nicht hört, aber trotzdem, wenn es im Radio läuft, immer wieder erkennt. Richtig, richtig schön. Genau wie die Nummer hier. 1977, Musik von Space. Auch wenn es rein instrumental ist, egal. Magic Fly.

wie gesagt, kleiner Ausflug in die instrumentale Synthesizer-Welt an den 70er, 1977, Musik von Space. The Magic Fly. Aber nichtsdestotrotz, wir starten gleich einmal durch, kurz in die Werbung. Danach gehen wir zurück in die 80er mit Musik als Doppelpakt. Level 42, Lessons in Love. Und einen 90er, den ich heute Abend drin habe, aus dem Album Joyride. Lasst euch überraschen, was das ist. Aber wie gesagt, jetzt die Werbung, danach Level 42.

Genau, und wenn man rechtzeitig auf den Knopf drückt, dann wird das auch flüssiger laufen, ja. Wenn man das aber nicht macht, dann hakt es so ein bisschen wie eben, ganz genau. Wie ihm schon angekündigt, Level 42. Running in the Family, das Album 1986, wo genau diese Scheibe erschienen ist. Der Unterricht in der Liebe, das ist Lessons in Love.

Lessons in Love, Level 42. Wir sind schon lange in der zweiten Stunde Music Just So Fun am heutigen Abend. 1991, das waren schöne Zeiten noch. Ja, ich war direkt bei der Bundeswehr. August 91 aus dem Album Joyride, Roxette, The Big Love.

Per und Marie. Außenmacherin 91, Roxette. The Big Love. Oder wie es offiziell heißt, The Big L. So, ich habe hier noch einen Track aus den 80ern hinterher. Danach gibt es zwei aus den 70ern. Ja, und dann müssen wir leider Gottes schon wieder den Stream räumen hier. Weil ab 22 Uhr geht es mindestens mit zwei Sendungen weiter. Down Under. Traveling in a freighter combi. Man at Work, Australien. On a hippie trailhead full of zombies. 1981. I met a strange lady. She made me nervous. She took me in and gave me breakfast. Kultscheibe, los geht's.

aus dem Album Business as Usual, 1981, Musik aus Australien, Man at Work. Auch eine Scheibe, die jeder kennt, Down Under. Und ich hätte euch jetzt fast belogen, wie einige Leute das anderen Sendungen vorwerfen, dass irgendwelche Hörer belogen werden. Nein, tue ich nicht. Das war aus diesem Block natürlich die letzte Scheibe aus den 80ern. Ich vergesse aber immer nach meinem Abspann die letzte Scheibe, die ich spiele. Die kommt natürlich auch noch aus den 80ern und zwar ganz genau aus dem Jahre, kann ich euch schon mal sagen, 1981. Und wir bleiben für die letzten beiden Scheiben jetzt gerade noch in diesem Block vorm Abspann in den 70ern. Und zwar kommen beide Scheiben aus dem Jahre 1972. Ja, ein Jahr nachdem ich geworfen wurde, war das. Aber ganz egal, es ist das eine Ding von Peter Petrell und Janet McKinley. Ja, Peter Petrell lebt leider nicht mehr, kommt eigentlich aus dem Jazzbereich, aber der ist nicht mehr unter uns seit, ich glaube sogar diesem Jahr, 26 irgendwann. Habe ich jetzt nicht ganz nachgegoogelt, aber das ist eigentlich ein englisches Ding, was da bekannt ist, aber wenn ihr das Ding hört, kennt ihr das garantiert. Das Original kam habe ich wieder nicht reingehängt hier, aber egal, ihr kennt es auf jeden Fall. Mouse und McNeil, genau so heißen die. Die Stimme von Peter Petrell ist zum Verwechseln ähnlich. Hört selbst. Windows, how do you do?

Wer das Gegenstück Mars und McNeil kennt, ich glaube, die kamen sogar aus den Niederlanden, aus Holland. Willem Dyen oder Dune oder Duin, wie er heißt. Die Stimme ist wirklich zum Verwechseln ähnlich von Peter Petrell. How do you do? Windows nannten sie sich damals 1972. Wir bleiben im Jahr 1972. Drive On, das Album, im September 72 erschienen. Middle of the Road. Auf geht's.

ihr seht schon, ganz Krieg ist doch nicht ausgespielt. Habe ich die ersten noch wieder 20 Sekunden zu lange gelabert. Aber das ist eben live, das ist so, da muss man mit leben. Was soll ich sagen? Das war schön heute Abend. Das war wirklich mal wieder schön. Ein bisschen was aus den 80ern. Nächste Woche gibt es wieder Schwerpunkt 90er. Ich hoffe mal und ich denke mal, das kriege ich hin. Ich sage danke, danke, danke fürs Buchen der Sendung, fürs Einschalten, fürs Zuhören und was auch immer. Und natürlich die Sprüche hier, das ist so ein bisschen Satire, sarkastisch gemeint. Das ist nicht ernst. Niemals. Ich freue mich, dass ihr dabei gewesen seid. Was gibt's heute Abend noch auf die Ohren? Schaut in die Sendepläne eurer Lieblingsradios. Bei uns hier gibt es zum Beispiel noch jetzt ab 22 Uhr die Reste alle 14 Tage von der Sabine aus Ansbach. Der Nachtexpress von dem Harald, von unserem blonden Hans aus der Schnitzelfarm aus Bremen ist dabei. Morgen Abend das Bergfest, Mittwochabend, Donnerstagabend ab 20 Uhr die Retro-Charts mit meinem Nachbarn, mit dem Thomas Flegel. Freitag ab 18 Uhr gibt es wieder das Wochenende mit Sabine. Samstagabend meine Wiederholung und Fußball und Jack und, ach, keine Ahnung, ich weiß nicht was. Ab 20 Uhr dann die Sondersendung, wie erstens schon angekündigt. Wer Lust hat, soll ruhig einschalten. Sonntag gibt es noch so viel. Montag gibt es die Kult 80er, den Chartbreaker ab 22 Uhr. Und Dienstag, vielleicht bin ich dann schon wieder da. Schauen wir einfach mal. Ich wünsche euch einen schönen Abend, viel Spaß, bis nächste Woche. Tschüss und bye-bye. Und wenn es jetzt Samstag ist, dann geht's gleich mit der Sondersendung weiter. Genau. Tschüss und weg. Und wie gesagt, meine letzte Scheibe aus dem Jahre 81, aus dem November, ist genau die hier. Vom Album Are You Ready? Das ist Musik von Bucks Fizz. The Land of Make-Believe, das Land, was Hoffnung gibt. Heiko aus dem Norden, aus Winsor.

Schön, sagt er das immer, dieser Mann. Es ist 22 Uhr, das sagt er alle 14 Tage, genau um 22 Uhr, wenn es denn dann soweit ist. Sabines Restall.

Schön, dass ihr wieder eingeschaltet habt auf Gleis 493 aus Bayern. Fährfahren die Restal hier in den Abend hinein. Was habe ich mitgebracht? Alles, was so übrig geblieben ist, was so rausgesucht wurde, nicht gespielt wurde. Und wo war ich überall? Ich war im Wochenende. Wo war ich denn noch? Bei einer 80er Party. Mein Gott, wo war ich noch? Ach, lazy war ich unterwegs und oldie-mäßig. Aber ich glaube, da ist mir fast nichts übrig geblieben. Wir gucken uns das an. Ganz brandaktuell von diesem Freitag übrig geblieben. Restal, die Hooters. Warum? Weil ich da einen Gast hatte, die Jennifer. Und die hat, ach mein Gott, die hat ja so viel gequatscht. So viel gequatscht. Ist gar nicht mein Stil eigentlich. Aber die hat so viel geredet. Und dann mussten die Hooters raus, darum sind sie heute hier. Mr. Big Baboon. Die gehen gleich los in 9876543321. Bumm. Bumm. Guten Abend.

Boom, Mr. Big, Big Baboon. So, jetzt, was muss ich hier alles machen? Also erstens bin ich krank. Bitte eine Runde Mitleid für die Dame aus der Dachgeschossgruft, die Olle aus der Dachgeschossgruft, die alle 14 Tage hier sendet. Ich bin krank. Seit heute Nachmittag, zack, aufgewacht. Nickerchen, gell, nach der Arbeit Nickerchen gemacht, weil ich mich schon so schlecht fühlte. Aufgewacht, krank. Gibt's denn das? Ja, jetzt hoffe ich, dass ich mich mit euch ein wenig verausgaben kann, indem dass ich dann dieses widerliche Bakterienzeug hinaus transpiriere und morgen jung und gesund und frisch in den Tag hinein starte. Ich möchte keine Einwände hören. Was muss ich hier lesen? Der ICE Sabine aus Oberfranken. Ich bin nicht in Oberfranken, Jürgen. Ich bin in Mittelfranken. Mittelfranken, man muss Gott für alles danken. Auch für diese Mittelfranken. Der Uwe und die Susanne wünschen Grüße, schicken, wünschen. Ich bin wirr, ich habe Kopfweh. Else Kling. Der ist so böse. Dann, wen habe ich denn hier? Stefan. Erfrorenes. Nein, ich habe freiwillig Gemüse gegessen. Das ist ein Zeichen, das eigentlich fast so weit wäre, den Pfarrer zu holen. Junges Gemüse? Nein, gefrorenes Gemüse. Gut, dann ist mir er hier übrig geblieben. Eigentlich auch schon ganz schön lange. Mein Gott, der liegt schon so lange rum. Er ist jetzt auch nicht mehr der Jüngste. Und je länger ich den liegen lasse, umso schlechter ist es für ihn. Den habe ich irgendwann mal rausgesucht, weil er am so und so vielten, im so und so vielten Monat, im so und so vielten Jahr, war er wohl Nummer 1, ich glaube in Deutschland. Das kann man so gar nicht sagen. Fakt ist, seitdem liegt er rum, weil nicht gespielt, hier ist er.

So, was will ich denn sagen? Da habe ich jetzt noch ein kleines, ein Cover. Das ist, glaube ich, irgendwie im Original aus den 80ern und hier neu aufgelegt. The Night von Clueless ist auch irgendwann aus so einer Neuverstellungsgeschichte mal übrig geblieben. Naja, dann hören wir uns den jetzt auch noch an. Ich muss mich hier mal schnell um was kümmern.

hätte sie fast den Einsatz verpasst. Weil, warum? Weil im Hintergrund hier schon so einiges zu machen ist. Das glaubt man nicht. Hey Baby, Valerie, nein, Valerie Dorr ist natürlich das Dingsbums. Hey Baby, die Dauerkranken aus Mittelfranken, Mama Tempo Marple. Mein Gott, was ich mir alles... Hat hier überhaupt niemand Mitleid mit einer alten oder mit einer älteren gesetzten Dame im ziemlichen Alter, also nicht ziemlich mit ziemlich, ziemlich alt, sondern im geziemlichen Alter, die wirklich, wirklich leicht angeschlagen ist. Das glaubt mir jetzt keiner, gell? Jetzt höre ich mich auch nicht so an, aber ich habe heute schon das ganze Dachgeschoss weggenießt. Ich sitze hier recht froh und locker ohne Dach, alles weg. Tina Turner ist mir auch übrig geblieben. Die kann einem gern mal immer übrig bleiben, weil Tina Turner geht immer.

Ich brauche übrigens noch sämtliche, wie heißen denn die? Fällt mir schon nicht mehr ein, ich bin schon am geistigen Abgrund. Barmeister, das bist du auch im gesunden Zustand, stimmt. Aber da wenigstens mit ohne Temperatur, mit ohne Temperatur. Was brauche ich? Hausmittelchen für, ich habe Kopf und es pocht. Meine Mutter hätte ja gesagt, da kann nichts wehtun, weil da ist nichts drin. Ja, hätte sie gesagt, sagt sie aber nicht mehr. Nein. Also, ich habe Kopfschmerzen, Hausmittelchen dafür, weil Tabletten kann ich keine nehmen. Wisst ihr warum? Erstens kann ich die ja nicht schlucken, weil ich hasse Tabletten schlucken. Zweitens schlafe ich da dann. Und ich muss ja morgen früh aufstehen und arbeiten. Da kann ich doch nicht verschlafen. Oh, ein Stress. Ein Stress ist es. Sam Brown, wann ist denn die übrig geblieben? Das weiß ich nicht mehr. Ich weiß es einfach nicht mehr. Dann spielen wir sie trotzdem. Jo, wo ist der Ding? Hier, sie ist, also, Frau Baumeister, jetzt konzentrieren Sie sich mal bitte etwas mehr und setzen Sie sich aufrecht hin. Das liegt schon daran, dass ich im falschen Stuhl sitze. Ich sitze in diesem, ich bin so Krankstuhl. Oh, wieder nicht gedrückt. Jetzt aber.

wisst ihr, was ganz besonders schlimm ist? Ganz besonders schlimm ist, wenn man mir Vorhaltungen macht. Und das dann wahrscheinlich auch noch mit Recht. Das ist schon sehr besonders schlimm. Aber ich kann ja auch nicht alles wissen. Ich bin zwar Frau und ich komme auch aus Bayern, also was ja eigentlich schon zwei Merkmale sind, die ja schon in die gute Richtung gehen, aber ich kann nicht alles wissen. Lieber Stefan, es tut mir erbärmlich leid, dass ich deinen Geburtstag nicht wusste. Ich wusste nicht, dass du Geburtstag hast. Alles Gute nachträglich dir zum Geburtstag. Und weil ich es gut mit dir meine, singe ich nicht. Nein, ich tue es nicht. Zum Geburtstag viel Glück, zum Geburtstag viel Glück, zum Geburtstag einen Schwammerl, zum Geburtstag viel Glück. Das tut mir wirklich unendlich leid. Hiermit ist es hoffentlich, ich habe gesungen, man möge mir das hoch anrechnen. Ja, das seht ihr mal, was ich für Fieber habe. Scotty McCreery ist mir übrig geblieben. Warum? Weil ich zu viele von ihm rausgesucht habe, weil ich den so mega, mega, mega finde. Und er hatte am Freitag Geburtstag.

Keep Bleeding Love. Die hatte, glaube ich, irgendwie so Geburtstag. Ich glaube es schon. Und was muss ich sagen? Was muss ich sagen? You sing to me. You sing to me, I sing to you. I sing to you all da draußen. Auch in meinem besten Oxford-Englisch. Oxford-Englisch. Das haben wir in der Schule hier in diesem Bayern gelernt. In diesem meinem Bayern. Ach ja. Also ich, ja, im echten Bayern meinte ich. Wenn die Franken bayerisch sprechen, das wollt ihr, glaube ich, gar nicht hören.

weil wir gerade so kuschelig schon beieinander sind, ist ja auch schon so ein bisschen fortgeschrittene Stunde. Wollen wir noch so einen Kuschelsong nehmen? Ha? Wollen wir noch einen? Einer geht noch. Ach, da kuscheln wir schon noch ein bisschen. Das tut uns ja auch gut. Ist ja jetzt dann auch, die Wetterlage lädt zum Kuscheln ein. Zweitens kann man ja nicht jeden Abend Halligalli-Dingsbums-Party machen. Doch, könnte man schon. Wirkt sich aber hinten hinaus auf die Jahre etwas kritisch aus. Ab einem gewissen Alter sollte man etwas kürzer treten, nur noch am Wochenende und dann unter der Woche regenerieren. Ja, gut, wen habe ich denn zum Kuscheln? Ja, Peter Cetera.

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Ich weiß nicht, wo... Ja, alles gut. We did it all for love. Ich weiß nicht, wofür wir alle alles tun. 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Er hatte mit Ian Hart gemeinsam Geburtstag. Der Stefan aus diesem Bad Oldesloe. Ja, ich werde das googeln. Wenn du es mir nicht sagen willst, dann lass es halt. Geh ich googeln. 8. Oktober. Ich weiß das schon. Ich habe nämlich schon gegoogelt. So, was habe ich noch? Ah ja, da war ja diese 80er-Geschichte. Eines Samstags war so ein 80er-Event, es war der 3. Oktober. Ich habe mich so darauf gefreut, dass ich meine 80er mal wieder spielen darf. Rausholen aus der Kiste, habe ich gemacht. Und dann sind wir aber dann doch, ja, ist mir doch auch wieder was übrig geblieben. Phyllis Nelson zum Beispiel.

Es regnet, es ist Herbst, es regnet Raindrops, cool, und da ging auch ein 80er. Ach, die waren ja auch so gut unterwegs. Mein Gott, kein Wochenende ohne cool, und da ging. Ich sag's euch, wie es ist. Schöne Zeiten waren das, die alten.

Irgendwas ist irgendwie komisch, irgendwie fehlt mir, glaube ich, ein Lied. Zu viel gequatscht und irgendwie fehlt trotzdem ein Lied. Da stimmt doch was nicht. Da war doch einer da und hat mir eins gemopst. Heiko!

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Ja, wir sind in der zweiten Stunde Sabines Restall alle 14 Tage, heute mit ein wenig angeschlagener Sabine. Was will ich euch erzählen? Ich habe ja, mein Gott, Restall, gell? Ich habe meinen Kühlschrank sauber gemacht, jetzt kürzlich. Einfach mal so einen Anfall von Haushalt gehabt, den Kühlschrank sauber gemacht. Und was habe ich festgestellt? Ich habe noch restliche Eiswürfel. Ich würde sagen, das riecht nach einer Party.

Party total, wird da gefragt. Natürlich Party total. Wenn wir Party machen, dann immer total. Und ich weiß von einer Party Samstagabend ab 20 Uhr. Näheres dazu. Sabine Baumeister, mein Facebook-Profil. Da könnt ihr gucken, da werdet ihr es finden. Also jetzt nicht, aber dann. Dachte nun, hättest du gesagt, dort im Kühlschrank leuchtet nun auch wieder Licht. Ha, ha, ha. Das ist ja mein Romantiklicht. Manchmal, wenn ich es richtig romantisch haben will, geizig wie ich bin, mache ich die Kühlschranktür auf, setze mich vor den Kühlschrank und singe schmutzige Lieder. Ja.

Gell, da sagt man kaum mal was von schmutzigen Liedern, die man vorm sauberen Kühlschrank singt. Bei schubriger, romantischer Beleuchtung schon, sagt die Nadine, das will sie hören. Nein, Nadine, das willst du nicht hören, da bin ich mir sicher. Habe ich gesagt, das geht gar nicht. Nein, ich bin ja hier katholisch. Ich bin ja hier katholisch aus diesem katholischen Bayern. Aber ich habe was für dich, Nadine. Der gefällt dir sicher. Ein bisschen was Härteres, ha? Ein bisschen, ein wenig etwas Härteres für den Ohrenschmaus. AC/DC, 5 Minuten 5. Oh yeah.

Bumm, mach Bumm. Der macht keinen Bumm zum Schluss. Das ist gemein. Ich habe mich so auf den Bumm gefreut. Mir geht es irgendwie schon sichtlich besser. Also mein Kopf pocht wie verrückt. Aber irgendwie dieses bisschen hier da so mit euch und was mir alles übrig geblieben ist, wenn ich da so durchscrolle. Ja, ich weiß gar nicht, wo ich sie mal rausziehe. Hui, schau mal, da habe ich ein, zwei mehr drin. Da muss ich noch nacharbeiten. Was wollte ich euch erzählen? Ich wollte euch noch schnell was erzählen, nämlich Frechheiten aus der Gemeinde da draußen. Nämlich zum einen, ACDC sind die Vorläufer von der Lampe aus den 70ern. Der dauert ein bisschen, aber dann wird es ja mit dem Wackelkontakt. Und dann, wenn Sabine was Schmutziges erzählt, hat das bestimmt mit ihrer Küche zu tun. Der kennt mich so gut. Wenn der Rauchmelder piepst, will er wieder rückwärts einpacken. Das geht auch nicht mehr, weil da bin ich ja. Mal rückwärts einpacken mit Piepser. Also es piepst schon noch, aber irgendwie seltsam, seitdem mein Auto da dieses andere Auto geküsst hat. Also da geht es ja zu bei mir in der Straße. In Bayern piepst kein Rauchmelder. Doch, Klaus, wir haben auch schon Rauchmelder in Bayern. Jodeln die noch? Nein. Ah, ihr seid so gut zu mir. Wirklich. Wenn ich euch nicht hätte. Was habe ich denn hier? Bob Seger, hatten wir den nicht? Habe ich den nicht

Apropos Zug, wurde mir doch, es ist ja schon nach 22 Uhr, weit nach 22 Uhr, und selbst die Kinder, die jetzt irgendwie schon wieder Herbstferien haben, werden jetzt nicht zuhören. Gehe ich mir davon aus. Also, ich muss es euch vorlesen, was mir geschickt wird, damit ihr mit mir wisst, was ich aushalte. Vielleicht kriege ich ja doch mal irgendwo ein Kerzerl angezündet. Oder wenn ich zufällig wo an einer Tür kratze und sage, Hilfe bitte, eine Tasse Kaffee. Also, wird mir zugesandt im Flugzeug nach Takatukaland. Ich weiß gar nicht, wo Takatukaland ist. Im Flugzeug nach Takatukaland kommt eine Durchsage. Wir befinden uns nun 10.000 Meter über dem Atlantik. Der Pilot, was? Ja genau, der Pilot vergisst nach der Durchsage das Mikro auszumachen und redet mit seinem Co-Piloten. Jetzt einen heißen Kaffee und eine Frau, die mir so richtig einen durchnudelt. Das wäre jetzt was. Die Stewardess rennt zum Cockpit, um den Piloten über den peinlichen Vorfall aufzuklären. Da ruft ihr ein Passagier hinterher. Junge Frau, Sie haben den Kaffee vergessen.

Und seht ihr, da habe ich schon einen Kaffee-Vollautomat angeboten bekommen. In Karlsruhe, der Jürgen und die Jessie sagen, kommst du vorbei, kriegst du Kaffee. Die westliche Runde, die wäre schon richtig gut, weil Oberndorf am Neckar, dann dieses Karlsruhe und Illertal. Ja, da kann man schon eine Runde zusammenbasteln. Muss nur noch meine kleine Knutschkugel mitspielen. Und dann keine Sprachnachrichten während der Sendung. Aber wie oft sage ich das? Es hört mir eh keiner zu, zumindest nicht. Apropos, es hört mir keiner zu. Meine Arbeitskollegin und ich, wir haben heute Abend etwas länger arbeiten dürfen und dann haben wir noch so kurz geplaudert. Sie hat Lotto gespielt. Dann habe ich gesagt, ach, bitte. Und sie, wenn du gewinnst und so 120 Millionen Euro Jackpot heute, gell, schickt sie mir vorhin so kurz. Sie hat bis 10 gearbeitet und dann hat sie mir noch eine Nachricht geschickt. Leider nicht gewonnen. Und sie hat sich auch noch entschuldigt dafür. Das sind meine nette Arbeitskollegen, oder? Ja, John Lennon hatte auch Geburtstag. Ich glaube auch am Freitag.

So, das nachtscheue Gesinde ist auch unterwegs, stelle ich fest. Grüße ins Illertal, meldet man sich auch einmal wieder. Da habe ich jetzt diese Woche oder letzte Woche ein Lied von Rosenstolz gehört. Das hören wir uns am Freitag an. Heute habe ich dabei Kinder der Nacht.

Und dann ist mir einer übrig geblieben irgendwie, den wollte ich auch unbedingt am Freitag spielen und haben dann aber halt wegen Jennifer ist schuld, natürlich, die hört nicht zu, die ist an allem schuld jetzt mal heute Abend. den wollte ich da unbedingt spielen und dann hat er nicht mehr hineingepasst und dann haben wir gedacht, naja, dann spielst du ihn am Dienstag. Das sind so Lieder, die habe ich 120 Jahre nicht gehört und dann gib ihm jetzt richtig den Kopfhörer. Jackson Browne.

die restliche Zeit kann ich jetzt eigentlich gar nicht mehr viel reden, weil auf den Punkt genau, wenn ich jetzt die Klappe halten würde, würde ich fertig werden. Da staunt ihr. Und ich erst. So, jetzt spielt er wieder nicht. Der macht meine ganze Rechnung zunichte. Slate habe ich noch.

0: Da wird doch tatsächlich im Hintergrund drüber gesprochen. Habt ihr vorhin was piepsen gehört? Bei irgendeinem Lied hat angeblich was gepiepst. Wird mir natürlich sofort geschrieben, bei dir piepst's. Nein, bei mir piepst's natürlich nicht. Und dann wird gemutmaßt, dass es wahrscheinlich doch irgendwie in meinem Kopfe der Vogel. Nein, auch nicht. Ist es auch nicht gewesen? Keine Ahnung, ich habe nichts piepsen gehört. Und jetzt heißt's, ich bin kein Vogel und kein Albatros, habe ich mir eingeworfen. Eher ein Pinguin, friert ständig und hat permanent Hunger. Ja, it's me.
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nichts ist es. Da guck ich auf das Ding drauf und denke mir, warum startet der nicht? Ja, wenn ich nicht drücke, kann er ja nicht starten. Ach, mein Baumeister, setzen 6.

mal so, das waren sie, 2 Stunden Sabines Resterl, wieder was weggeschafft. Ich habe noch genügend, keine Sorge. Playlisten werde ich jetzt mal alle irgendwie löschen, weil ich habe hier ungefähr 4 Wälder mit Zetteln, wo da auch noch 1025 Lieder draufstehen, die müssen auch noch gespielt werden. Jupp. Was machen wir heute noch? Ich werde in meine Gemächer schreiten. In meine Gemächer schreiten und hoffen, dass ich nicht stolper auf dem Weg. Die auch ins Bett gehen müssen, euch wünsche ich eine gute Nacht. Und allen anderen, die jetzt noch an irgendwelchen, keine Ahnung, Maschinen oder in irgendwelchen Büros oder sonst, ich hoffe keine Krankenhäuser, also nicht, dass die da so wippen bei der Operation, das wäre jetzt auch doof, gell, irgendwie. Egal, jeder, der durch die Nacht kommen muss, wach bleiben muss, dem kann ich nur empfehlen, einfach dranbleiben, denn das nachfolgende Programm ist für euch ausgesucht in der Rotation vielerorts, mancherorts gibt es auch moderiert gleich im Anschluss, aber vielerorts rotiert die Musik und die ist richtig schick. Wer es nicht erwarten kann, gibt es Sendepläne, da kann man hineingucken. Da gibt es tagsüber morgen auch schon ganz viele tolle Sendungen. 20 Uhr morgen Abend, das Bergfest. Aus gut unterrichteten Kreisen weiß ich, dass es morgen stattfindet und ich weiß auch, wer dran ist und ich glaube, ich durfte auch schon einen Blick in die Playlist werfen. Aber ich darf nichts sagen. Dann haben wir, naja, am Donnerstag den Thomas, gell, den Flegel. Den Thomas Flegel, der, glaube ich, gurkt am Donnerstag in den 70ern rum. Oh, der Ostzipino, doch schon aufgewacht. Freitag, it's me, my turn again. Naja, so wird es sein. So geht die Woche um. Bergfest, Flegel, Sabine. Habe ich jemand vergessen? Ja, weil ich nicht in die Sendepläne geguckt habe. Also, Grüße nach da draußen an alle, die dabei waren. Mir ein Ding ab in die Furzkiste und gut schlafen. So unglaublich. Schlaft gut, ich kann das alles nicht vorlesen. Der Ostzipino meldet sich zum Ende der Sendung. Schön, dass du dabei warst. Bis zum nächsten Mal. Spätestens on Friday. Friday on your mind. Was machen wir jetzt noch? Ach ja, jetzt lassen wir es hinausgleiten, oder? Geht's ins Bett, tut nichts, was ich nicht auch täte und ärgert euch nicht, weil die Bayern, die sind oftmals gar nicht so brav, wie wir glauben. Aber katholisch, darauf legen wir Wert. Gutes Nächtle, schöne Restwoche und bis in 14 Tagen hier oder halt dann woanders, vorher. Und nicht vergessen, Samstag ist Partytime.

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